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Nummer 462 gibt es jetzt. Am Mikrofon, Musikzusammenstellung und Sendeverantwortung Gerd Musfeld. Schön, dass Sie wieder dabei sind.

0: Eine unvollendete Demoaufnahme war das von der Pacoima Junior High School Langspielplatte mit Richie Valens an der Gitarre, bezeichnet als Rhythm Song. Richard Stephen Valenzuela wurde von Beverly Mendheim in ihrem Buch und später auch im Film La Bamba als First Latino Rocker porträtiert, denn er war mexikanischer Abstammung. 1958 wurde er im Alter von 17 Jahren mit Hits wie Come On, Let's Go, Dana und La Bamba beinahe über Nacht zum Star. Im Januar 1959 ging er unter anderem mit Buddy Holly und dem Big Bopper Giles Perry Richardson auf eine 6-wöchige Tournee, die Winter Dance Party Show, durch den mittleren Westen der USA. Am 3. Februar starb er bei einem Flugzeugabsturz. Die Teenager waren schockiert über die Todesnachricht. Sie verlangten weitere Aufnahmen ihres Idols. Hören Sie Bob Keane, den Label-Eigentümer von Delphi Records in Hollywood und Plattenproduzenten von Richie Valens.
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0: Nach den Langspielplatten Richie Valens und Richie veröffentlichte Bob Keane, wie eben von ihm angekündigt, eine weitere LP, jetzt mit Aufnahmen eines Konzerts, das Richie Valens am 10. Dezember 1958, also vor nunmehr genau 60 Jahren, in der Aula seiner früheren Schule in Pacoima gegeben hatte. Die Soundqualität ist sehr schlecht, denn der Mitschnitt erfolgte primitiv per Tonbandgerät. Es ist also keine Soundboard-Aufnahme. Ich besitze den originalen Mitschnitt, verzichte aber darauf, diesen mit 24 Minuten und 50 Sekunden vorzustellen. Ich werde an diesen Tag vor 60 Jahren mit der veröffentlichten Fassung erinnern, möchte aber betonen, dass Bob Keane nicht immer die Wahrheit gesagt hat. So handelt es sich zum Beispiel beim ersten Stück Come On, Let's Go um eine Demo-Version, der Geräusche eines Live-Auftritts beigemischt wurden. Moderiert wurde die Veranstaltung von seiner früheren Mitschülerin Gail Smith.
2: A success story of one of last year's graduates from Pacoima. 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He recently returned from Canada and Honolulu. 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

Soweit die Erinnerung an ein Gastspiel des ehemaligen Schülers der Pacoima Junior High School, Richie Valens, in der Aula der Schule am 10. Dezember 1958. Nur wenige Wochen später endete das Leben des 17-Jährigen. Nun aber etwas ganz anderes. Das deutsche Reissue-Label Bear Family hat in seiner Reihe That'll Flat Get It jetzt auch die 30. Folge veröffentlicht, nachdem die 31. Folge bereits vor einigen Wochen erschienen ist. Handelte es sich bei Volume 31 um Aufnahmen des kleinen Colonial Labels, so beinhaltet Volume 30 Songs aus dem RCA Victor Archiv, also der Firma, die Elvis Presley groß gemacht hat. Es ist übrigens bereits die zweite Edition mit RCA-Aufnahmen, die Bear Families That'll Flat Get It-Serie vorstellt.

Ash war das mit All I Can Do Is Cry. Da ich in der Sendung heute schon zum 60. Jahrestag des Pacoima Junior High School Konzerts so viel erzählt habe, verzichte ich mal weitgehend auf Infos zu den Songs, damit mehr Zeit für die Musik bleibt. Hier ist Lee Danson mit Heart of a Fool.

Wenn ich mich recht erinnere, war Big Guitar 1958 als Instrumentalaufnahme mit Owen Bradley sehr bekannt. Diese Vokalaufnahme von Big Guitar mit David Hill auf That'll Flat Get It Volume 30 ist für mich neu. Die Einleitung der Aufnahme scheint mir fast identisch mit der von Owen Bradley. Weiter geht es mit den Night Rockers und Oh Baby!

Moin und hallo, Gerd Musfeld am Mikrofon mit der 462. Sendung Teen Beat damals. Heute mit einem Rückblick auf das am 10. Dezember 1958 durchgeführte Ritchie Valens Konzert in der Aula der Pacoima Junior High School und mit ein paar Aufnahmen aus den Bear Family CDs That'll Flat Get It Nummer 30 und 31. Ich wünsche gute Unterhaltung.

Am 18. Dezember 1958 wurde Almost 18 mit Roy Orbison aufgenommen und auf RCA veröffentlicht. Aber alle Infos zu den Songs finden Sie auch in dem Booklet zur CD in der großartigen Qualität der Bärenfamilie. Ich bin immer wieder beeindruckt von der Sorgfalt, mit der diese Raritäten wieder veröffentlicht werden. Gordon Terry war auch so eine Rarität mit It Ain't Right. TV Hop kennen Sie vielleicht mit den Morgan Twins. Das war nämlich die A-Seite ihrer ersten Single bei RCA. Und hier kommt die A-Seite der zweiten Platte von Jim und Bob Morgan, den Morgan Twins aus Little Rock in Alabama. Let's get going!

Bear Family hat vor einiger Zeit The Complete Rick Carty auf CD veröffentlicht. Hier war er vertreten mit der B-Seite seiner dritten RCA-Veröffentlichung I Want You to Know aus dem Jahre 1957. Heartthrob war die A-Seite. Und Wake Up Little Boy Blue mit den Franklin Brothers kam von der CD That'll Flat Get It Volume 31 mit den Aufnahmen von Colonial Records. Dort startete auch die Karriere von John D. Loudermilk, der sich damals noch Johnny D. nannte. Hier ist er mit Somebody Sweet.

Mighty Low gab es mit The Blue Notes featuring Doug Franklin und Grady Lewis hörten sie mit Runaway Lover. Beides waren Aufnahmen des Colonial Labels und das gilt auch für die nächsten beiden Songs. Hier ist zunächst Henry Wilson mit den Blue Notes und der fragt, Are you ready?

Bill Craddock and the Blue Notes sangen und spielten Bird Doggin'. Mit Allen and the Flames und Winter Wonderland entlasse ich Sie jetzt in eine neue Adventswoche.

schön, dass Sie auch heute wieder dabei waren. Tschüss und machen Sie's gut. Weiterhin eine schöne Adventszeit wünscht Ihr sendeverantwortlicher Plattenplauderer Gerd Mußfeld.

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1: 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Herzlich willkommen, Historianer. Wir blättern mal wieder um auf unserem Hit History Tageskalender mit Axel Lindner. Musikalisch macht das zu Anfang natürlich jeden Tag weiterhin der Franny Beecher von Bill Haley's Comets mit seiner Falsettstimme bei Rip It Up, wenn er uns damit eben ein nächstes Blatt vom Kalender abreißt, damit wir uns zu Beginn auch immer so einen Moment lang ein bisschen drüber unterhalten dürfen, über die vielfachen Beweggründe dieser musikalischen Ganzjahrestour. Denn es ist ja schon ein bisschen sonderbar, dass wir uns entgegen aller Radiomechanismen, die wir bisher kennen, sowohl von einem alteingesessenen Stundenraster trennen und dann auch noch dazu den Nerv haben, auf puren musikgeschichtlichen Inhalt auch setzen zu wollen. Also wirklich gegen alle etablierten UKW-Unterhaltungsregeln wirklich zu verstoßen, die sogenannte Stundenuhr von dort vollkommen ignorieren und im Gegensatz dazu auf redaktionell gut gemachte Musikbeiträge setzen wollen in unterschiedlichster Länge. Und warum wollten wir unseren Tageskalender so gestalten? Weil es einfach von den anderen Unterhaltungsradios schon so viele Hunderte gibt oder sogar Tausende. Aber wer sich als Oldie-Fan Radio eben als musikalische Zuhörquelle wünscht, der soll damit eben auch tagsüber gerne mal ein Angebot bekommen, dass man mal ganz bewusst in anderen Strukturen auch denken mag und auf Musikgeschichten aus alten Tagen setzen will. Und sowas geht natürlich auch nur im Internetradio, denn wir nehmen uns dazu wirklich auch tatsächlich jetzt ein paar Stunden Zeit. Hier jeden Tag wieder zu unserem Hit History Tageskalender. 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

Vielleicht darf ich euch auch noch kurz den Grund nennen, warum wir in der Regel nicht mehr auf Stundenmonolithen setzen wollen. Außer so ein Musikthema bietet sich natürlich dafür an, dass man eine Stunde damit bestreitet. Und die Antwort darauf hat garantiert auch jeder Musikfreund schon mal sich selbst gegeben. Denn eigentlich werde ich immer mal gefragt, hast du schon über den Song oder den Interpreten was gemacht? Oder kennst du die Musikgeschichte von diesem oder jenem? Nur im regulären Stundenradiobetrieb, da werden solche gut gemachten Beiträge einfach in Stundenmonolithen vergraben, ohne dass man dann noch genau weiß, wo man es dann eventuell bei hunderten von eigengemachten Sendungen wiederfinden kann. Also die rein thematische Blickrichtung auf Musikereignisse, auf Interpreten, auf Songs oder Komponisten, die hat eigentlich doch jeder Musikfan im Kopf. Aber ich kenne keine Radiostruktur, die diesem thematischen Ansatz auch nur ansatzweise Rechnung tragen will. Wollen wir nicht einfach mal gerade als Oldie-Fan auch gerade mit Musikgeschichten unterhalten werden, die unter einem Thema stehen? Auch wenn wir dazu im Moment auch noch kein Bausteinregister zum Beispiel auf einer Webseite dann präsentieren können, weil uns einzig und allein die programmiertechnische Mannschaft dazu auch fehlt. Aber im Grunde sollte dieser thematisch organisierte Beitragsansatz irgendwann mal so eine Verschlagwortung von Beiträgen dann hinter sich bringen. Und wenn ich mir in diesem ganzen Gebilde mal eins tatsächlich wünschen dürfte, dann wäre es ein radiointeressierter Webentwickler, den wir nur allzu gerne in unserem Team auch gerne begrüßen würden zur technischen Verbesserung. Denn da gibt es noch einiges zu tun für unseren Hit History Tageskalender.

sollte sich da draußen also ein radioaffiner Webentwickler befinden, dann müsste ich mir nicht täglich vorwerfen, dass ich selber keine weitere Programmiersprache mehr im Detail lernen möchte, sondern eigentlich viel lieber Radio machen will. Die fachlichen Analysen und die Datenbankstrukturen für viele Radiothemen, die liegen längst schon seit Jahren auf dem Tisch, damit wir auch eben radiotechnisch noch deutlich besser an den Start kommen dürfen, wenn wir vielleicht auf diese Weise jemanden kennenlernen dürfen, der vor allem bei der technischen Erweiterung von unseren Möglichkeiten auch mithelfen möchte, dann wäre das bestimmt der Turbo für unseren Hit History Tageskalender. 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
3: Nun treffen wir uns doch schon eine ganze Weile hier zu unseren täglichen Hit-History-Halbzeiten mit Axel Lindner. Immer quer durch drei Jahrzehnte-Runden in den 50s, den 60s und in den 70s. Und auch immer mit denselben Musikthemen, aber auch genauso immer mit komplett unterschiedlichen Musikgeschichten. Und die können manchmal auch ein bisschen länger werden, wenn es die Musikgeschichte mit dem ein oder anderen Song auch mal ganz besonders spannend meint. Aber es reicht auch manchmal nur, wenn man sich bisher noch ein unbekanntes Original anhören kann. Und manchmal führt das bei unseren Stammhörern auch zu einem gehörigen Aha-Effekt. Oder manchmal auch zu einem gewissen Schmunzeln bei so mancher Hintergrundgeschichte zu unseren deutsch-englischen 50-50-Pärchen. Denn Musikgeschichte, das sind nicht einfach nur wortlose Playlisten oder Raritäten-Sammelpakete. Musikgeschichte fängt gerne auch bei den wirklich großen Hits an. Hier bei unserer täglichen Hit History Halbzeit.

Mit diesem Top-5-Erfolg für Jay Traynor und seine Americans, da treffen wir uns heute zu unserer angestammten Original-Wühltour nicht im Hitjahr 1962, sondern bereits einen Tick früher im Juli 61 auf Geheiß der beiden Komponisten Greg Richards und Teddy Darrell. Und genau dieser Teddy Darrell steht mit seiner Songidee von She Cried für unser heutiges Original auch parat. Seine Komposition hat auch im Nachgang noch weitere Hit-Aufmerksamkeit bekommen, sodass dieser Theater-Meister, wie er mit richtigem Namen heißt, auch in Summe wirklich ganz gut davon leben konnte, von seiner Hitvorlage von She Cried.

Diese Songidee von She Cried wird dann auch mit den Letterman zum verspäteten Hit, aber auch die weibliche Variante schafft's damit auch genau 5 Jahre nach dem Original von Teddy Darrell auch nochmals in die Hitparaden, hier mit den Shangri-Las. Und hier heißt's natürlich He Cried.

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Die Monika Bendorf entführt uns hier ins Jahr 1958, als die Topsy mit dem Hula-Hoop-Reifen auf den Tanzflächen eines der wirklich angesagtesten Teenager-Mode-Accessoires in diesen Monaten, als zu Hause in Amerika sich der 50. US-Bundesstaat Hawaii auch bereit macht, endlich aufgenommen zu werden in den US-Staatenbund. Und genau deshalb gibt es dort auch overseas in diesen Monaten auch ganz besonders viele hawaiianisch inspirierte Hits. Nur mit dem Hula-Hoop-Reifen, da trifft man ausnahmsweise nicht nur ein Südsee-Original, sondern auf einen weiteren Hit-Nachfolger für die Betty Johnson. Und der heißt There's Never Been a Night.

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Unsere 50s Instrumentalecke, die kommt diesmal mit dem Orchester von Bob Crosby, hier mit dem El Bingo Rock, ganz unüberhörbar im Fahrwasser der Champs, mit Tequila auch im gleichen Jahr 1958 auf unserem Spielplan. Aber wir kombinieren dazu heute einen wortlosen Charthit aus New Orleans mit Pianist James Booker, auch aus den Billboard Charts gelandet im Jahr 1960 mit seinem Instrumental vom Gonzo.

Wir schauen mit den Swinging Sweethearts eben mal noch einen kurzen Geburtstagsmoment zu Orchesterleiter, Komponist und RCA-Arrangeur Hugo Winterhalter. Und so startet der auch mit deutschen Herkunftswurzeln in New York schon 1949 seine Hitparadenkarriere. Am Ende werden es für ihn dann bis 1956 gut 2 Dutzend an Charthits mit einem recht besonderen Hitblickwinkel auch bei seinem letzten erfolgreichsten Charthit in diesem Jahr. Zu dieser Zeit begleitet er als RCA-Studioleiter zum Beispiel den Perry Como oder den Eddie Fisher, die K-Star, die Eartha Kitt oder auch die Ames Brothers. Aber sein Treppchenplatz vom Canadian Sunset, der liefert dann auch zeitgleich eine weitere Besonderheit. Auch gerade an so einem Balladenbeispiel, da zeigt's mal wieder, wie verrückt der Aufbruch der Teenager-Generation in diesem Business gerade sich entwickelt. Denn diese Orchesterballade wird zwar zum Pop-Rang 2, aber tatsächlich eben auch zur Rhythm and Blues Nummer 7 befördert. Dabei gibt's wohl in der gesamten Musikgeschichte kaum einen Song, der noch weniger mit Rhythm and Blues zu tun hat als dieser Canadian Sunset von Orchesterchef Hugo Winterhalter.

Unsere österreichischen Nachbarn würden dieses Midnight von Hugo Winterhalter dann 1958 bestimmt wieder einen Geschlorpften nennen. Aber verabschieden wollen wir uns von ihm mit einer Ersteinspielung von einem ebenfalls weltweit bekannten Nummer 1 Hit, aber von Percy Faith. Der bekommt mit seinem Theme From a Summer Place 1960 den Einsatz zum gleichnamigen Film. Aber nur kurz zuvor war damit unser Jubilar schon im RCA-Studio gelandet. Zu diesem Original vom Theme From a Summer Place durch Hugo Winterhalter.

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Wir würden heute ganz bestimmt noch was vermissen, wenn wir nicht noch kurz mal abbiegen wollten auf unserem Geburtstagskalender mit Country-Sängerin Rita Robbins. Heute geboren als die Rita Mae Zimmerman am 15. August 1932 in Daisy, Georgia, mit einem Original, das die Popwelt dann wenig später als Treppchenplatz für den Tommy Sands auch bestens bewerten wird. Aber unsere Jubilarin liefert davon die erste Hörprobe vom Teenage Crush durch Rita Robbins.

Unsere Jubilarin hier im Trio zusammen mit Anita Carter, Ruby Wright und Rita Robbins als Nita, Rita and Ruby mit ihrem Leroy und auch wenig später 1957 hier noch mit einem echten 50s Record Top Frühzeitklassiker für die Tanzflächen im Namen von Rita Robbins und He Said Yeah.

Rita Robbins mit Duettpartner Don Winters zur Country-Variante vom Charms Rhythm and Blues Hit Two Hearts, Two Kisses. Für diesen Songtitel habe ich mir in meiner Amy Continental Music Box eine eigene 10er-Single-Leiste dafür reservieren wollen, weil dieser Song für mich ganz persönlich mit zu den ersten wirklich prägenden Transition-Year-Hits geworden war. Als ich damals zum ersten Mal verstanden habe, wie das Musikgeschäft damals mit diesen drei voneinander getrennten Musiksegmenten mit Pop, Country und Rhythm and Blues eigentlich so funktioniert hatte. Und damit habe ich am Ende aber erst auch verstanden, was Elvis und Co. damals im Rock'n'Roll-Zeitalter erst so alles aufgebrochen hatte und in Gang setzen konnte. Denn eine Rita Robbins, die hätte man damals nie und nimmer als Pop- oder gar als Rhythm and Blues-Sängerin anpreisen wollen. Aber dennoch gehört sie im Schmelztiegel der Mid-50s mit zu den ganz besonders erwähnenswerten Country-Sängerinnen, weil es auch ganz besonders schon mutig gewesen war, sich überhaupt mal an ein schwarzes Original ranzuwagen im Hillbilly-Gewand. Und auch dafür hat unser Oldie-Geburtstagskalender natürlich immer gerne so ein paar Minuten im Gepäck. Heute für die Rita Robbins und Get Away.

Wir steigen als nächstes ein in die Country Top 30 im Jahr 1964 mit der Rose Maddox und ihrem Bluebird Let Me Tag Along. Am heutigen 15. August 1925 geboren als die Rosalia Alabama Brockton in Bose, Alabama und dort mit ihren Brüdern Fred, Carl, Cliff und Don auch bereits seit 1937 im Hillbilly-Aufnahmestudio unterwegs. Sie liegen dort als die Maddox Brothers mit Sister Rose auch mächtig starke Wurzeln dann für den Fortgang der Hillbilly-Tradition auch weiter in Richtung Rockabilly und Country. Und darum möchte ich euch heute an dieser Stelle auch ganz kurz mal mitnehmen auf so ein kleines Soundexperiment von der geglätteten Rose Maddox hier in den 60s, für wenigstens mal einen Rose Maddox-Auftritt bereits schon in den 40s. Einfach nur mal, um exemplarisch die Soundentwicklung während dieser knapp 20 Jahre auch ein bisschen nachzuspüren. Manche werden jetzt vielleicht auch zurecht denken, wir hören jetzt gerade so wirklich einen Hillbilly-Hinterwäldler-Sound, weil die Aufnahmequalität in diesen Tagen am Land auch oftmals recht beschränkt war. Hier beim George's Playhouse Boogie mit den Maddox Brothers und Sister Rose.

dass man zu dieser Zeit auch ohne jegliche Hitparadennotierungen alles hinkriegen konnte. Das erleben wir mit unserer Jubilarin Rose Maddox und ihren vier Brüdern ab 1937 in den folgenden 20 Hillbilly-Jahren mit über 75 Singles. So eine Outputmenge, die würde heutzutage wohl kein Schallplattengroßkonzern wie die Columbia mehr erlauben, wenn dann nun tatsächlich nie die Hitparadenchronisten wenigstens mit einem Charthit auch sich melden dürfen. Aber die Rose bringt uns jetzt knapp 20 Jahre nach ihrem gemeinsamen Debüt zum ländlichen Hillbilly-Sound ins Rockabilly-Abteil mit ihrem Hey Little Dreamboat mit den Maddox Brothers und der Sister Rose.

machen wir dann die ersten 20 Jahre mit unserer Jubilarin auch schon voll mit ihrem gemeinsamen Look There, Over There. Aber dann trennt sich die Rose wenig später von ihren Brüdern und prompt wird dann auch die Billboard-Fraktion auf sie aufmerksam. Und sie verpasst unsere Jubilarin dann während der nächsten 5 Jahre am Ende auch 10 Chart-Erfolge. Als Solosängerin Rose Maddox im typischen Country-Shuffle-Groove hier 1960 jetzt angelandet zu Fool Me Again.

Mit dem typischen Bakersfield-Sound von Duettpartner Buck Owens, da spendiert man unserer Jubilarin auch von diesen 4 gemeinsamen Single-Seiten auch gleich 4 weitere Chart-Hits. Seitdem unsere Jubilarin nun am Capitol Tower in Los Angeles auch ihre Aufnahmen einspielt, da funktioniert dann auch die landesweite Promotion deutlich besser. Aber ihr Langzeitwert für die Country-Geschichte, der wird dann erst viel später landesweit auch immer wieder gerne zum Thema gemacht, durch die Würdigungen einer Emmylou Harris oder einer Dolly Parton. Sie nennen die Rose Maddox als eine ihrer zentralen Einflussgrößen für die Entwicklung der Country-Musik, zu der wir euch heute zur Geburtstagserinnerung nur mal so einen kleinen Musikmoment lang mitnehmen wollten, im Namen von Rose Maddox und Take Me Back Again.

Mit diesem typisch zeitgemäßen Antwortsong auf den Danny and the Juniors Nummer 1 Hit von At the Hop, da antwortet unser nächster Jubilar jetzt im selben Jahr 1958 mit der Schilderung, was mache ich denn nach der Tanzveranstaltung After the Hop, aus der Feder von Solosänger Bill Pinkney. Und weil auch zum selben Zeitpunkt der Little Richard sich gerade ins Kloster verabschiedet hatte, da komponiert er auch gleich noch die B-Seite mit dazu auf seiner ersten Solo-Debüt-Single als direkte Antwort auf die Long Tall Sally mit der Vermutung Sally's Got a Sister von und mit Bill Pinkney.

Wenn wir dann aber mit unserem Jubilar nur ein paar Monate weiter zurückblättern auf der Zeitleiste, dann beerbt er schon 1955 für kurze Zeit den ersten Leadsänger bei den Drifters, den Clyde McFatter. Und er wird in diesem Jahr damit die tragende Leadstimme auch bei den Drifters mit Honky Tonky. Geboren wird der William Pinckney heute am 15. August 1925 in Dalzell, Kalifornien. Aber auch sein einziger Charthit als Leadsänger bei den Drifters, der entsteht dann ebenfalls genau auf der anderen Seite des Kontinents in New York beim Atlantic-Label-Boss Ahmet Ertegun. Dort heuert nämlich unser Jubilar jetzt an als Dampfschifffahrtskapitän in den schwarzen Top 5 mit Steamboat und dem Leadsänger Bill Pinckney bei den Drifters.

Dieses No Sweet Lovin', das wartet dann bei Ahmet Ertegun ganze 6 Jahre auf seine Veröffentlichung. Auch wieder mit Leadsänger Bill Pinkney, er zur B-Seite zum 61er Drifters Hit Please Stay. Dann aber auf der Hitseite schon mit Leadsänger Rudy Lewis. Und nun fragt man sich vielleicht auch zu Recht, wie kommt's zu so einer recht sonderbaren Zusammenstellung dieser Drifters-Single? Zum einen, weil es nach den Regeln der Musikergewerkschaft damals pro 3 Stunden Studiozeit für die Musiker immer Geld für exakt 4 Songtitel gibt. Und dabei entsteht aber in der Regel zur gezielten Promotion aus diesen 4 Songs meistens nur eine Single. Die anderen beiden Songs, die wandern dann erstmal in die Schubladen. Und so befüllt also der Atlantic-Label-Boss Ahmet Ertegun nach dem bereits 5. Chart-Hit-Treffer der Drifters in diesem Jahr 1961 eben auch so manche B-Seite aus solchen Altbeständen. Und so kommt es also zu solchen oft verspäteten Mixtur-Singles, heute mal mit Bill Pinkney bei den Drifters, obwohl er ja nur 1961 schon längst nicht mehr dort beschäftigt war. Aber dafür umso mehr noch als Solosänger hier im Jahr 1964 zum Abschluss mit seiner Modetanz-Aufforderung I Do the Jerk im Namen von Bill Pinkney.

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Leo The Loose mit derart heißen Rhythm and Blues Tönen, da hast du im braven weißen Crooner Amerika Anfang der 50er Jahre bestimmt keinerlei Chancen auf einen Pop-Hit. Aber wer braucht schon einen Pop-Hit, um dort nur allzu häufig betitelt zu werden als die besten Hits aller Zeiten? Denn viele der zeitgleichen Pop-Hits, die kommen ganz bestimmt wörtlich genommen nicht wieder zurück. Jedoch die Tanzflächenbegeisterung, wenn es mal so richtig heiß hergehen soll mit der Stimmung, dann setzt sich hier zum Jahresabschluss 1951 auch nochmal der Ike Turner an die 88 Tasten für You Won't Be Coming Back. Heute zur Geburtstagserinnerung an Jackie Branson.

Wir gehen zum nächsten Geburtstagsabstecher mit Robert Lee Helms aus Bloomington, Indiana, zum heutigen Geburtstag am 15. August im Jahr 1933. Im Alter von 20 kommt er demnach im Jahr 1953 auch schon zum ersten Mal ins Aufnahmestudio, aber dann versucht er sich 1956 auch wenigstens einmal, wie so viele seiner Country-Kollegen, mit einer Rockabilly-Vertonung hier vom Tennessee Rock'n'Roll, aber dann zähmt der Bobby Helms in den nächsten Monaten seinen Sound, auch zum Beispiel mit seinen Country-Nummer-1-Hits vom Fraulein oder My Special Angel. Und dann erkennt man unseren Jubilar fortan noch ein gutes Dutzend Mal in den Charts, hier auch gleich nochmal mit dem Top-10-Nachfolger Just a Little Lonesome im Namen von Bobby Helms.

Gleich der nächste Country chartet mit Gitarrist Grady Martin, an seiner Seite Bobby Helms zum New River Train im Jahr 1959 und auch inzwischen mit sogenanntem Afterbeat als typisches Rhythmuskennzeichen unterwegs, als Merkmal fürs Rock'n'Roll-Zeitalter, wenn man sich mal nicht nur von den Stimmen beeinflussen lassen möchte in dieser Zeit. Vielleicht achtet ihr bei euren Scheiben auch besonders mal auf dieses typische Afterbeat-Merkmal, das auch das sogenannte Halbstarken-Zeitalter musikalisch ganz unterschwellig immer mittransportiert, wenn nämlich auch hier zur Gitarre von Grady Martin der ehemals recht gleichförmig durchlaufende Grundbeat, zum Beispiel noch bei Bill Haley, ganz plötzlich aber jetzt in der zweiten Takthälfte unterbrochen wird mit einem Afterbeat, hier zum Beispiel von Love My Lady mit Bobby Helms.

Damit aber das Bobby Helms Hit Flair ohne My Special Angel oder auch dem Schoolboy Crush auch nicht zu kurz kommt, dann möchte ich euch heute zum Geburtstagsausklang noch die Jacqueline in den Country Top 5 vorstellen. Sie hat nach ihrem Hit Soundvorbild auch noch einen britischen Top 20 Hit verdient. Und natürlich erleben wir seinen Hit vom Jingle Bell Rock dann auch im Dezember zu unseren Weihnachtsthemen teilen. Man wählt unseren Jubilar dann auch noch in die Rockabilly Hall of Fame als Übergabehelfer vom Hillbilly zum Rockabilly zum Country Sound im Namen von Bobby Helms.

0: 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Wir gehen heute nicht vorbei am Schauspieler und Sänger und auch Komponisten Jim Dale, hier auch schon 1958 auf Geheiß vom Roy Hamilton US-Hit. Und so holt sich der Jim Dale ab 1957 noch als britischer Teenager so ein gutes halbes Dutzend an US-Hits auf die Insel, unter anderem mit seinem Treppchenplatz von Be My Girl, ausgeliehen von Johnny Madara, mit der Sugar Time von den McGuire Sisters. Da erreicht er auch in eigenem Namen die englischen Charts. Die Wandering Eyes übernimmt er von Charlie Gracie oder den Crazy Dream, ebenfalls in den Hitparaden von Eddie Arnold. Geboren wird der Jim Dale als James Smith heute am 15. August 1935, also im Elvis-Jahrgang in Rothwell, Northamptonshire. Als man ihn gleich mit seinem Debüt im Jahr 1957 einladen wird zum Musikstreifen 6-5 Special und damit zum nächsten landesweiten Chart-Hit Just Born to Be My Baby. Die britische Perry Como-Übernahme für Jim Dale.
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Nach der Jane Belinda blenden wir mit unserem Jubilar auch knapp 10 Jahre weiter nach vorne. Jetzt als Texter zum Soundtrack zum Kinofilm Georgie Girl mit James Mason in der Hauptrolle und damit auch direkt auf der Payroll vermerkt zum dazugehörigen Charted mit den Seekers, mit einem amerikanischen, einem australischen und einem englischen Treppchenplatz mit Texter Jim Dale.

Zum nächsten Chart-Hit von Des O'Connor, hier mit Dicker Dum Dum an der Londoner Kings Road. Da erreicht unser Jubilar dann auch wenig später, 1969, auch als Komponist die Hitparaden. Aber als er sich dann schon mehr und mehr als Schauspieler auch betätigt, schon ab 1964 in insgesamt 11 britischen Kinofilmen, dann aus der Reihe Carry On. Zeitgleich wird er 1965 auch fürs Fernsehen als Host engagiert in der Musikfernsehserie von Thank Your Lucky Star. Und daraus stellt er dann in eigenem Namen hier noch die Frage, is it okay? Ich hoffe, es war in Ordnung, heute mal für ein paar Minuten lang uns daran zu erinnern, an Schauspieler, Sänger, Komponist und Texter und auch Moderator Jim Dale.

Diesmal gehen wir mit unserem kurzen musikalischen Kinoschlaglicht mit Sängerin und Schauspielerin Mamie Van Doren ins Jahr 1957 zu Reife Blüten, im Original auch schon ganz sozialkritisch Untamed Youth, also ungezähmte Jugend. Dort werden die beiden Schwestern Jane und Penny Lowe beim Nacktbaden erwischt und vor die gerichtliche Wahl gestellt, entweder 30 Tage ins Gefängnis zu gehen oder auf die Farm von Rancher Tropp zur Landarbeit. Und nichts ahnend entscheiden sich die beiden für die Landarbeit und finden sich alsbald wie in einem Straflager für Jugendliche wieder, die dort menschenunwürdigen Bedingungen ausgesetzt werden bei ihrer Arbeit. Die einzige Zerstreuung, die finden die Jugendlichen bei ihren abendlichen Rock'n'Roll-Veranstaltungen, bei denen natürlich im Jahr 1957, aber auch nach dem AIP-Motto Bob Girl Goes Calypso jetzt diese neuartige Musikmode Calypso einen gehörigen Anteil hat. Aber die Mamie Van Doren bekommt im Film dann trotzdem mit diesen beiden Songs die Gelegenheit, mit dem Salamander und auch mit der B-Seite zum Filmhit von Go, Go, Calypso.

0: Disco Calypso mit der filmischen Musikunterstützung von Orchesterchef Les Baxter, auch für eine dazugehörige EP von Mamie Van Doren. Aber die anderen beiden Songtitel, die schaffen es dann nicht mehr zurecht, wohl auf die Filmleinwand. Aber auf der anderen Seite eine ganz frühe Aufnahme von Gitarrist Eddie Cochran, der hier auch schon bei der Mamie Van Doren am Gerät war. Die Mamie Van Doren war dabei für die Macher dieser AIP-Filme auch so eine ganz typische Blondine, die man von einem Teenager-Exploitation-Film auch gleich in den nächsten wieder stecken konnte. Der Sam Kessman und Albert Zucksmith, die drehen mit ihr noch dutzende weiterer Teenager-Schmalspur-Horrorfilme, zum Beispiel Das Mädchen mit den schwarzen Strümpfen 1957, nur wenig später dann Die Reporter der Liebe oder Mit 17 am Abgrund. Und dann erleben wir mit Mamie Van Doren auch bei uns in der Jahresrunde wieder Musik bei Born Reckless, wenig später dann 1959 Blonde Locken, scharfe Kurven alias Girls Town, auch mit passender Musikbegleitung hier bei uns. Oder die Razzia auf Call Girls alias Vase Raid oder auch College Confidential, alles mit der Mamie Van Doren in der weiblichen Hauptrolle und alles auch deutlich so an der sexuell gerade noch akzeptierten Nahtstelle, damit die Teenager zu Mamie Van Doren ins Autokino auch gerne kommen, um dort mit der eigentlichen Freundin mal gut 2 oder 3 Stunden ungestörte Kinozeit zu verbringen, hier auch mit Eddie Cochran zum Cotton Picker für unseren heutigen AIP-Film Untamed Youth.
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Let there be a surf, so heißt unser Instrumentalmotto während der Sommermonate auch ganz besonders gerne hier mit der One-Single-Band der Chevelles im Jahr 1963. Und wir drehen also diese Single von Gitarrist John Thompson an der Westküste einfach mal um auf die nächste Surferwelle. Und aus der soll er hoffentlich auch wieder unbeschadet rausfinden können, denn er benennt seine A-Seite dann nach einer Springflut, nach der Riptide. Ganz genauso wie im selben Jahr natürlich die Chantays eben mit ihrem Instrumental der Pipeline, also der Welle, unter der so ein guter Surfer einfach mal drunter tauchen kann, bis er dann am Ende aus dem Wellenbogen mit Geschwindigkeit auch rausschießen kann. Oder natürlich auch mit dem Begriff von Wipeout, also der Gischt von so einer Surferwelle, die man zeitnah natürlich ebenfalls wortlos in den Hitparaden findet, dann mit den Surferies. Also warum hier auch nicht die Riptide, die Springflut mit den Chevelles?

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2: Mit diesem Modetanz vom Loop de Loop, da stellt sich unser nächster Geburtstagskandidat vor, der Johnny Thunder in den Billboard Top 5 im Jahr 1963, geboren heute am 15. August 1932 in Leesburg, Florida, als Gilbert Leroy Hamilton. Und genau so macht er dann unter seinem Geburtsnamen als Gil Hamilton auch seine ersten Soloversuche, hier schon wenige Monate zuvor, auch mit typisch schwarzem Beat-Balladen-Rhythmus und damit auch sofort auf den Inseltälern gelandet mit dem passenden Motto Move and Groove im Namen von Gil Hamilton.

Tell Her wird dann ebenfalls noch unter seinem Geburtsnamen das männliche Gegenstück liefern zum zeitgleichen Exciters-Hit. Aber dann benennt sich unser Jubilar im selben Jahr 1963 schlussendlich um zu Johnny Thunder, ja auch gleich noch mit dem direkten Hit-Nachfolger zu Loop-De-Loop. Dann jetzt zum Rosie Dance im Namen von Johnny Thunder.

Auch mit der Tanzaufforderung von Everybody Do the Sloopy. Da erreicht unser Jubilar hier 1965 nochmal die Hitparaden. Genauso wie auch nochmal 2 Jahre später. Jetzt zusammen mit seiner Duettpartnerin Ruby Winters. Für ein schwarz-weißes Originalpärchen damals von Joe Liggins und Joe Stafford. Bereits aus dem Originaljahr 1954 überliefert. Und jetzt kommen damit Ruby Winters und Johnny Thunder nochmal in die Hitparaden. Mit einer Spreizung von 96-13 zwischen den Pop-Hit-Paraden und der Rhythm-and-Blues-Platzierung mit Make Love to Me.

Dieses Make Love to Me heißt eigentlich mit den New Orleans Rhythm Kings ursprünglich dann schon 1923 Tin Roof Blues. Und so vererben sich diese schwarzen Urzeitwurzeln auch schon über mehr als 40 lange Jahre bis zu dieser Hitversion von Ruby Winters und Johnny Thunder. Aber den Abschluss überlassen wir dann wie gewohnt wieder unserem Jubilar als Einzeldarsteller. Nochmal mit Beat-Balladen-Rhythmus im angestammten Northern Soul Lexikon auch zu finden. A Broken Heart im Namen von Johnny Thunder.

wenn wir auch mit unserem nächsten Jubiläumsaspiranten Eddie Phillips mit seiner Band Creation mit der ewigen Top-Ten-Brille das nur anleuchten wollten, dann wären die Lichter im Kegel auch schon wieder erloschen mit dem Hit vom Painter Man, insbesondere auch zu Hause auf der Insel nur knapp in die Top 40 reingerutscht, nur bei uns in Deutschland zum Top-Ten-Hit hochgekommen. Aber wir geben uns gerade zu solchen Fällen immer zu gern ein paar Minuten obendrauf an Geburtstagszugabe, heute am 15. August 1945 in Leeston bei London geboren und auch schon einen Tick vor dem Painter Man im Jahr 1966 bereits am Start mit ihrem ersten britischen Charterfolg von Making Time. Wir nehmen uns heute also kurz Zeit für den Leadsänger Eddie Phillips bei Creation.

unser Jubilar Eddie Phillips, der verdient sich aber schon vor seiner Zeit bei Creation seine ersten Hit-Ehren als Komponist und Sänger seiner Erstlingsband. Als die britischen Mark IV hier schon 1965 in den Top 20 gelandet mit Eddie Phillips and the Mark IV, Hurt Me If You Will.

noch mit der B-Seite zum Painterman nicht zu bremsen, denn unser Jubilar Eddie Phillips kommt auch wenig später gleich nochmal in die deutschen Top 15 notiert. Die Erfolgsquote, die war bei uns also deutlich ergiebiger als zu Hause auf der Insel. Aber nach diesen drei Chart-Hits war dann 1967 trotzdem schon wieder Schluss mit dem Erfinder vom Painterman, Eddie Phillips.

Heute trifft's bei unserem Geburtstagskalender auch mal einen echten Insider-Tipp mit unserem nächsten kleinen Künstlerkompass für die Komponistin und Sängerin Pamela Polland, geboren genau heute am 15. August 1944 in Mill Valley, California, mit ihrer 67er Debütsingle, die heißt Tell Me Love. Tell

sich für die nächsten beiden Jahre zusammen mit ihrem Duettpartner Ray Stanley das Folkrock-Duo Gentle Soul gegründet hat und sich als nächste Single A-Seite nichts Geringeres vorstellen mag als Our National Anthem, eine ganz eigene Nationalhymne mit der Gruppe Gentle Soul.

See My Love mit der glasklaren Stimme von Pamela Pollard, mit der wir heute auch mal ein paar Minuten Geburtstag feiern gehen wollen. Mit ihrem gemeinsamen namensgebenden Album The Gentle Soul. Dort sind ausnahmslos Eigenkompositionen zu finden, zusammen mit ihrem Partner Ray Stanley aus dem Jahr 1968. Absolut zeitgemäß an der amerikanischen Westküste vertont, mit ein bisschen Folk und ein bisschen Love and Peace und ein bisschen Psychedelic Sound, aber leider ohne jegliche überregionale Aufmerksamkeit, aber umso mehr liegt uns heute dran, gerade auch mal solche Oldie-Geburtstage wieder mal zu einem Anlass zu nehmen für die Pamela Pollard. Im wahrsten Sinne des Wortes eine kleine Renaissance, eine Renaissance, eine Wiederauferstehung mit der Gruppe Gentle Soul.

Gentle Soul mit Sängerin Pamela Pollard und ihrem Partner Ray Stanley. Heute bei uns der Künstlerkompass des Tages. Hier dann noch mit einer dritten und auch schon wieder letzten Single von dieser Gruppe Gentle Soul im Jahr 1969. Zum Abschluss für unsere kleine Repertoire-Reise noch ein Zielbahnhof, der heißt 210 Train mit der Gruppe Gentle Soul.

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Wir treffen heute unsere Geburtstagsauswahl auch mal in Bulgarien. Hier mit der Sylvie Vartan, am heutigen 15. August 1944 in Sofia geboren, aber dann quer durch Europa getingelt, auch auf Deutsch oder auf Französisch am Start. Und so schicken wir unsere Jubilarin jetzt im Namen der Four Tops in französischer Sprache eben an den Start. I can't help myself, Sugar Pie, Honey Bunch, in Anlehnung bei den Four Tops in Detroit mit Sylvie Vartan.

De Mavie alias Rescue Me von der Fontella Bass, hier mit Sylvie Vartan ins französische Radioprogramm geschleust im Jahr 1965. Und wir hatten dieses Thema ja bei Beat in Europa hier Tag für Tag bei unseren Songstories mit hunderten solcher Songbeispiele in französischer Sprache, weil auch gerade unsere Nachbarn die vorgegebene landessprachliche Radioquote eingeführt hatten und deshalb für solche Coverversionen auch immer genügend Platz im Radio war. Die gab es dann natürlich auf der Insel auch in keinem Fall, aber die vielen Piratensenderschiffe, die waren doch auch für die Sylvie Vartan eine ganz gute Möglichkeit, sich dann auch jenseits des Ärmelkanals auch mal zu versuchen. Hier noch mit Think About You, als jetzt die englischsprachige Geburtstagserinnerung an die Sylvie Vartan.

Wir feiern gerade noch die Good Times mit unserem nächsten Geburtstagskandidaten Buster Brown, geboren als Wayman Glasgow in Cordell, Georgia. Aber seine Schallplatten, die entstehen dann mit dieser Debüt Nummer 1 ab 1960 in New York beim Fire-Label-Chef Bobby Robinson mit dieser Fannie Mae von und mit Buster Brown.

Die schwarze Nummer 1 von unserem Jubilar, die triggert natürlich dann auch sofort hinterher 1961 die weiße New Yorker Adaption, auch natürlich in 45 Umdrehungen als potenziellen Hit gedacht für den Joey D und seinen Starlighters aus dem Peppermint Club. Aber die Fannie Mae von Buster Brown, die schafft's dann auch nochmal 4 Jahre später erneut in weiß in die Hitparaden mit den Blue-Eyed Soul-Namensgebern Bill Medley und Bobby Hatfield, den Righteous Brothers mit Buster Browns Fannie Mae.

Die nächste Buster Brown-Komposition vom Dr. Brown aus dem Fleetwood Mac-Debütalbum Mr. Wonderful mit Gitarrist Peter Green auf der Insel mit den Rhythm and Blues-Wurzeln vom buchstäblichen Dr. Buster Brown.

wenn der Dr. Brown am Ende nur noch 3 weitere Hinterbänkler-Hits notiert bekommt, nach seiner Fannie Mae. Wir wollten mit seinen Kompositionen zum heutigen Geburtstag ein bisschen Erinnerung in weitere Töne abliefern, denn es wäre doch eigentlich fast für jeden unserer Künstler viel zu kurz gedacht, wenn man sie immer wieder nur eindampfen wollte auf den immer wieder selben Maximalhit »The Blues When It Rains« von und mit Buster Brown.

Time will make a change. Die Zeit sorgt während der 60er Jahre für so manchen Taktwechsel. Heute mit unserem nächsten Geburtstagsjubilar Bobby Byrd. Am 15. August 1934 als Robert Howard Byrd in Toccoa, South Carolina geboren. 1952 als Mitglied bei den Gospel Starlighters. Zwei Jahre später dann bei den Five Royals an der Seite von Loman Pawling. Und dann aber 1955 bereits Gruppenmitglied bei den Famous Flames. Und als solches gilt der Bobby Byrd auch als der Entdecker von James Brown. There must be a reason. Genau das ist heute der wichtigste Grund, ihn heute noch unbedingt auf unserem Kalender zu würdigen. Wenigstens ein paar Minuten in Erinnerung an den Entdecker von James Brown, Bobby Byrd.

Soul Brother Number One. Denn wie sich der James Brown-Rhythmus dann während der nächsten gut 10 Jahre so verändern wird, das bringt unser Jubilar hier auch als eigenständiges Mitglied bei den Famous Flames genau auf den Punkt. In der Band vom dort zitierten Soul Brother Number One. Wenn der nämlich dort mal gerade eine Pause einlegt als Frontmann, dann muss der hardest working man in Music Business auf seine Backing-Mannschaft auch vertrauen. In diesem Fall auf Bobby Byrd beim Funky Soul.

nächste Hit-Beteiligung, die schafft der Bobby Byrd hier an der Seite von Labelkollegin Anna King für ihr gemeinsames Baby, Baby, Baby. Und wenig später, 1965, da adaptiert er dann beim angesagten Takt von How Sweet It Is to Be Loved by You von Marvin Gaye oder auch beim Jerk von den Larks. Gerade im schwarzen Musikumfeld, da geht's ja oftmals recht untergeordnet nur um nette, brave Melodie-Hooklines, die bei uns aber in Zentraleuropa ganz weit oben stehen, sondern man groovt sich anhand vom neu gestalteten Rhythmus auch gerne in ein neues Musikzeitalter mit ein, auch wenn es wie hier mit Bobby Byrd keinen buchstäblichen Zweck auch wirklich hat, damit auf einen Charthit zu hoffen. Eben ohne Hookline. Ain't no use mit Bobby Byrd.

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Seine Liebe, die hat unser Jubilar dann hier 1966 nicht nur auf der anderen Seite des Atlantiks auch schon längst gefunden, auf den Northern Soul Tanzflächen, sondern auch gleich in der Begleitband von den Famous Flames, hier dann auch schon 1968 angekommen, gemeinsam dann mit Ehefrau Vicky Anderson zu Here Is My Everything mit Sänger Bobby Byrd.

He is my everything lässt den Bobby Byrd dann auch noch 5 weitere Jahre an der Seite seines Freundes James Brown auch verweilen, bis er dann in den Black Power Tagen sein wohl größtes musikalisches Vermächtnis macht. Der zugrunde liegende Backbeat, der wandert dann vom ehemals reinen geradlinigen 2 und 4 Backbeat, noch zuvor bei seinem Johnny on John ganz gut zu hören im Jahr 1956, hier jetzt voll und ganz auf die 1 und die 3, also off the one, wie das der Musikbuchautor Ricky Vincent so prägnant beschreibt in seinem Buch Funk, the Music, the People and the Rhythm of the One. Wer von euch also gerade diese Taktentwicklung noch etwas deutlicher nachempfindet, möchte, der wird vielleicht auch bald schon Stammhörer bei unserem 365-teiligen R&B Countdown oder auch bei unserer dazu passenden Jahresstaffel von Funk and Soul in den 70s. Dann eben mit dem Beat gewandert, off the one. Der Rhythm and Blues wird zum Soul und der Soul bekommt jetzt nun durch den James Brown vor allem mit unserem Jubilar diese Taktverschiebung auf die 1, off the one bei I Know You Got Soul von und mit Bobby Byrd.

Wir tauchen auch mal wieder ein ins Land of Thousand Dances mit einer Hitparadenspreizung von 80 zu 17 im Namen heute von Komponist und Sänger Lou Courtney zum Modetanz Do the Thing, mach dein Ding, schon im Jahr 1967 angelangt auf beiden Seiten des Billboard Hit Rankings in Schwarz und in Weiß. Gebürtig heißt er Louis Pegues aus Buffalo in New York, am heutigen 15. August 1943 dort geboren, zuerst aber noch als Komponist, auch auf beiden Seiten des Atlantiks recht hitparadenträchtig gebucht. Oft dann auch unter seinem Geburtsnamen Louis Pegues, hier auch für die Mary Wells. Ain't it the truth? Ganz bestimmt ist es die Wahrheit. Heute im Namen von Lou Courtney.

seinem Geburtsnamen Louis Pegues geht's dann auch gleich weiter auf die Insel, hier mit den Nashville Teens und Find My Way Back Home in den britischen Top 40. Aber auch auf der anderen Seite des Atlantiks in seinem Heimatland, da versorgt unser Jubilar ganz trefflich auch die British Beat Invasion in den Billboard Top 20. Jetzt für Freddie and the Dreamers, seinen personifizierten Modetanz schlechthin. Do the Freddie aus der Feder von Lou Courtney.

And down, auf und ab geht's auch mit den McCoys in den Billboard-Charts aus der Feder von Louis Pegues alias Lou Courtney, bis er sich dann wieder unter eigenem Namen als Sänger dort zeigt, dann auch wieder mit einer schwarz-weißen Hitparadenspreizung zwischen 71 und 13, diesmal zum Modetanz Skate Now von und mit Lou Courtney.

Take Away the Pain, Stain, dann direkt aus den Northern Soul Top 200 mit Patty Austin, spendiert durch unseren Jubilar am Notenblatt, noch kurz vor seinen ersten eigenen Chart-Hits hier noch im Jahr 1966. Aber er betätigt sich im selben Jahr auch schon als Produzent, unter anderem hier für die Lorraine Ellison mit einem ebenso wertgeschätzten Beat-Balladen-Rhythmus bei den Northern Soulies. Don't let it go to your head. Lasst es lieber in eurem Bauch wandern durch Produzent Lou

Was für ein passendes Motto für den Henry Lumpkin. Soul is taking over. Der Wahlspruch von unserem Jubilar, dann auch weiter als Komponist. Mit der deutlichen Dankbarkeit jetzt für Barbara Lewis. Thankful for what I've got. Mit dem Produzenten Lou Courtney.

You ain't ready. Wir sind durchaus bereit für den nächsten rein schwarzen Charttreffer von unserem Jubilar. Der verlegt sich dann aber auch während seiner erfolgreichen Hitparadenzeit auch mehr aufs Vertonen seiner eigenen Songideen, wenn er sich damit jetzt auch noch seine Schuhe nach Maß anfertigen lässt. If the Shoe Fits, von und mit Lou Courtney.

Der Bill Fredericks ist inzwischen 1968 hier der neue Leadsänger bei den Drifters für I Need You Now aus der Feder von Lou Courtney. Ganz genauso wie gleich der nächste schwarze Charttreffer jetzt für die Webs aus dem Komponistenfundus von unserem Jubilar mit Give In.

give in. Wir geben so allmählich auf, denn die tolerierte GEMA-Quote ist von Lou Courtney damit auch schon wieder ausgeschöpft. Jetzt noch zum Ende des Jahrzehnts angelandet im Jahr 1969. Auch wenn es mal nicht zu einem übermächtigen Top-10-Hit gereicht hat, da war es uns doch diese paar Geburtstagsminuten in jedem Fall wert, mit einem Komponistentalent und Sänger zur Erinnerung an Lou Courtney und Trying to Find My Woman.

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Find Out What's Happening aus dem 73er Elvis-Album Raised on Rock. Wir finden also auch heute wieder raus, was da alles durch die späteren Elvis-Einspielungen auf den Weg gebracht wird. Nicht zuletzt, weil auch diesmal das Original der Spiders im Jahr 1964 mal zumindest im Heimatland Amerika erstmal sang- und klanglos untergegangen war. Mit ihrem Find Out What's Happening.

Find out what's happening wird aber dann, wie so oft in diesen Tagen, auch in Lizenz auf der Insel verlegt. Und die britischen Beatbands, die springen sofort auf diese Komposition der Spiders mit auf, von Produzent und Komponist Jerry Crushfield. Und sofort wird auch mit den Gamblers die britische Decca hellhörig, aber auch eine Columbia-Variante gibt's zu kaufen, dann mit den Downliners Sekt auf der Insel oder auch hier noch 1966 mit Tiffany and the Thoughts in 45 Inselumdrehungen. Einer dieser so typischen Beat Goes Rhythm and Blues Songs, die man vor allem damals in England ganz besonders wertgeschätzt hat oder eben auch zum verspäteten Einsatz mit Elvis in Erinnerung kommt. Mit Find Out What's Happening. Hier noch die Parlophone-Variante mit Tiffany and the Thoughts.

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1: Diesmal gehen wir für unsere Fernsehkinderstunde auch mal über den eisernen Vorhang nach Tschechien rüber, zu den Abenteuern des Herrn Tau. Und der Herr Tau heißt auf Tschechisch eben Pan Tau, der in den Jahren 1970 bis 78 insgesamt 33 Episoden abliefert, mit dem so markanten Hauptdarsteller Otto Schimanek als Pan Tau, den Mann mit Melone und mit Regenschirm und immer freundlich lächelnd, aber nie sprechend bei seinen Abenteuern. Seine Kommunikation, die passiert eigentlich ausschließlich tänzerisch oder per Pantomime. Aber wann immer Erwachsene zu den Kindern ins Zimmer kommen, da wird der Pan Tau dann zur Minifigur, die dann in Stop-Motion-Technik ihre Bewegungen so vollführt. Und so ist der Pan Tau jederzeit der liebevolle Beschützer aller Kinder und er durchlebt aber auch zum Beispiel mit dem Herrn Urban oder seinem sprechenden Doppelgänger Alfons einige Abenteuer. Und die Erkennungsmöglichkeit Melodie kommt unter anderem von Jerzy Malaschek und passt auch im Sound so ganz genau immer in diese positive Stimmung für all die Kinder vor dem Fernseher, wann immer Pan Tau gekommen ist.

Listen to the Music. Es finden sich doch auf unserem Geburtstagskalender auch immer wieder gerne Frontleute von Bands, die uns in diesen Tagen auch ganz genauso viel Spaß bereiten wie ihre Solo-Kollegen. Und deshalb laden wir heute am 15. August auch noch den Tom Johnston von den Doobie Brothers mit ein, damit wir auch gerade solche Jubiläumskandidaten nicht in Vergessenheit geraten lassen. Es lohnt sich ganz bestimmt, für so einen ganz kurzen Moment lang im Jahr auch die Hit-Kandidaten wieder mal in Erinnerung zu rufen, die man ansonsten vielleicht viel zu häufig in die zweite Reihe abschieben möchte. Und dabei haben wir doch heutzutage auch wirklich alle Möglichkeiten, die mit einfachsten Recherchemitteln auf unserem Kalender auch wiederzufinden. Heute im Namen von Tom Johnston von den Doobie Brothers. Ja, auch noch mit ihrem Top-10-Klassiker vom Long Train Runnin'.

Mit Nobody, da startet unser Jubilar hier im Jahr 1971 seine Karriere bei den Doobie Brothers. Insgesamt werden es für die Band aus San Jose gut 2 Dutzend Uncharted-Hits. Aber der Tom Johnston wird dann ab 1975 ersetzt durch den Michael McDonald. Und so beschließen wir jetzt unseren ersten Geburtstagstrip bei den Doobie Brothers mit Sänger Tom Johnston mit einem für dahin letzten Top-15-Hit mit dem China Groove, mit den frühen Erfolgen bei den Doobie Brothers.

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damals war es mit den No Angels im Jahr 2001 noch ein neues Pop-Vermarktungskonzept, als man sich übers Fernsehen mal vier gut aussehende Mädels castet für die RTL-Musikshow der Popstars. Die vier Glücklichen werden dann aus mehr als 4000 Kandidaten rausgefiltert und damit in Deutschland, in Österreich und in der Schweiz zur Nummer 1 mit diesem Daylight in Your Eyes. Freilich dann auch nirgendwo mit einer Silbe erwähnt als Referenz aufs eigentliche Original mit der Victoria Fiella. Und freilich haben auch dieses Mal beide Varianten im Grunde nichts mit eigentlicher Oldie-Musik zu tun. Aber dieses Vermarktungskonzept der gecasteten Bands, das hat damit auch schon seit den Monkees Mitte der 60er Jahre, auch bis hin zu Take That oder Boyzone und auch mit vielen anderen Kombi-Bands auch noch ins deutsche Hitparadenereignis eingegriffen, während es uns natürlich an dieser Stelle wieder ausschließlich nur darum geht, dass das zugrunde liegende Original nicht in Vergessenheit gerät. Vom Daylight in Your Eyes mit Victoria Fiella.

Neulich sagte mir einer unserer Stammhörer, er weiß ja jetzt nicht, wer von uns der Verrücktere wäre. Der Mann hinter dem Mikrofon oder derjenige davor, der es einfach nicht lassen kann, auch jeden Tag immer wieder aufs Neue einzuschalten, um so ein paar Musikgeschichten und Geburtstage zu erleben. Und ich sagte ihm daraufhin, der eine kann garantiert nicht ohne den anderen, keine Sorge. Das sorgt auch auf beiden Seiten des Mikrofons für eine deutlich größere Ausgeglichenheit. Dem einen, weil es ihm tatsächlich wahrnehmbaren Spaß auch gebracht hat und den anderen hier in unserer Redakteursrunde, weil wir es ja ohnehin nicht lassen können, zu jedem Song und zu jedem Interpreten eine Geschichte zu suchen. Also eine wirkliche Win-Win-Situation, wie man das heutzutage so sagt, für beide, zu der aber zugegebenermaßen so ein bisschen Verrücktheit auf beiden Seiten gar nicht so schädlich ist. Und deshalb nehmt euch einfach auch mal den ein oder anderen Tag frei und denkt drüber nach, was ihr alles versäumen könntet. Nur wer dann natürlich wieder gerne zu uns kommen mag, der sollte unserer Radiotherapie-Runde auch mit gutem Gewissen gerne beiwohnen, weil auch gerade dieses Stückchen an Verrücktheit auch niemandem schadet. Gute Erholung wünsche ich erstmal bis morgen zur selben Zeit bei unserem Hit History Tageskalender.

Das war's für heute aus unserem Hit History Musikkalender mit Axel Lindner und seinen Gästen. 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
1: Herzlich willkommen, Historianer. Heute lädt euch der Axel Lindner auf eine möglichst chronologische Reisetour ein zum 50s Record Hop, heute auch ins UKW-Radio. Denn wir schreiben inzwischen das Jahr 1990 und wir sind bei unserem Teil 28 heute also bereits im 18. 50s Record Hop-Jahr. Nur ab jetzt findet diese Musik auch erstmalig ins Münchner Privatradio, nachdem auch Jahre zuvor immer mal wieder der Kontakt zu Georg Kostja beim Bayerischen Rundfunk aufgeflackert war. Unsere Stammhörer, die erinnern sich ganz bestimmt noch an so manche Lieferaktion dorthin und auch ab und an mal an die ein oder andere Vertretungssendung dort vom Rolling Schorsch beim Bayerischen Rundfunk. Nur jetzt kommt urplötzlich diese Musik auch ab sofort regelmäßig jede Woche ins Münchner Lokalradio zu einer ersten UKW-Station, die hieß damals Radio Gong 2000. Und allein schon an diesem Zusatz 2000, da ist es untrüglich zu sehen, dass wir uns mit unserer heutigen Musikauswahl längst noch im 20. Jahrhundert befinden, denn zwischenzeitlich wurde dieser Sender auch schon umgetauft in Gong 96.3 und wie es dazu kam und welche engen Verbindungsdrähte nun auch von den Tanzflächen ins Radio gezogen wurden, dazu darf ich euch heute in der nächsten Stunde hier einladen, als der 50s Record Hop erstmals die Ätherwellen flutet, noch ganz ohne Internet als neue Werbeplattform für den 50s Record Hop. Auch der Intro-Jingle war damals schon wie gewohnt der Sam Taylor mit Around the Horn und das Musikbett zum Start der Rock-Ola, der Musicbox der 50s und 60s, der kam ab sofort jeden Samstag von 11 bis 13 Uhr von Doc Begbie mit seinen Dumplings. Und dazu wünsche ich euch jetzt viel Spaß mit den ersten Radiomomenten direkt im Stil des 50s Record Hop.

Unsere Stammhörer erinnern sich wahrscheinlich noch daran, dass diese Radio-Idee zu diesem Zeitpunkt im Jahr 1990 schon mehr als 10 Jahre alt war und eigentlich immer nur auf den passenden Moment gewartet hatte, bis diesmal weder der Georg Kostja noch die Julia Edenhofer vom Bayerischen Rundfunk die Programmgestaltung übernehmen sollten, sondern von nun an diese 50s Record Hop Sounds auch unter Eigenregie ins Radio finden durften. Und dazu hatte ich diese wöchentliche Oldie-Sendung des Nachrichtensprechers bei Radio Gong, dem Michael Liebaug, schon bereits über Jahre mit so mancher Wunschmusik versorgt. Und somit war ich bei Radio Gong auch schon sowas wie ein Stammgast bei Michaels Samstagmittagsshow. Im Gegensatz zu Georg Kostja hatte er aber überhaupt kein Problem, den Lieferanten für diese Wunschsongs auch immer aktiv in die Sendung mit einzubauen. Hauptsache, ich brachte vor allem auch seine eigenen Oldie-Wünsche regelmäßig mit ins Studio. Und so fühlte ich mich schon deutlich besser dort aufgehoben, auch wenn der Michael nun ganz und gar nicht auf kräftige und tanzbare 50s-Sounds abgefahren war, sondern mehr auf die Old-Fashioned-Sounds der damaligen Pop-Charts. Aber das machte im Grunde gar nichts, denn es war nun immerhin auch schon mal die Tür zu einer eigenen Radio-Ecke, bei der ich auch jedes Mal ein paar eigene Singles in meinen Vorstellungen mitbringen konnte. Und auch die Anmoderationen nebst aller passenden Musik Geschichten, die konnte ich dort schon mal bereitwillig selber mit anbringen. Hier beispielsweise bei einer AFN-Erkennungsmelodie ab 1959, die damals immer am Samstagabend um 19 Uhr die Erkennungsmelodie war von The Beat. So hieß diese Sendung mit Mike Pedison.

0: so ging das dann eine ganze Weile, bis mich der Chef von Radio Gong eines Tages ins Studio bestellte und ich nun überhaupt nicht wusste, was dort auf mich zukam. Wurde ich rausgeworfen? Will man beim jugendlich wirkenden Radiosender nun keine Oldies mehr im Programm? Egal, ich ging einfach hin und wartete im Gang auf den Michael. Aber er kam nicht, bis mich der Georg Dengler dann ins Büro rief, um mir kurzerhand mitzuteilen, dass der Michael nicht mehr zur Mannschaft gehört. Und so dachte ich erstmal, so, das war's dann nun mit den Oldies bei Radio Gong. Es war eine schöne Zeit und wir gehen weiter suchen. Nur es kam anders. Er meinte nur ganz trocken, du machst die Sendung ja eh schon unter deiner Regie. Dann kannst du das sicher ab nächsten Samstag auch komplett übernehmen. Und ich bin ja nun wirklich selten sprachlos, aber da war ich's für eine gefühlte halbe Ewigkeit lang. Und noch bevor ich antworten konnte, legte er gleich noch einen nach. Selbstverständlich bilden wir dich sprecherisch auch ordentlich aus und wir unterstützen, wo immer es notwendig ist. Also was denkst du, willst du das ab nächsten Samstag machen? Klar wollte ich, länger als du überhaupt schon gedacht hattest, aber ob ich das mit all den Reglern im Selbstfahrerstudio schon hinkriege? Naja, der nächste Samstag rückte näher und näher. Die Sprecherkollegen hatten mir ganz eilig ein paar Jingles noch mit meinen Vorstellungen eingesprochen, geschnitten und auch schon auf Cartridges gezogen. Also rein ins Studio und los ging's mit der Rockola, der Musicbox der 50s und 60s.
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Freilich musste sich dann die erste Sendung rund ums Thema Musicboxen drehen. Aber wie ich später erfahren habe, war das wirklich die erste Oldie-Themen-Sendung, die jemals dort gelaufen war. Nachdem ich ja zuvor immer nur für Bruchstücke an Sendungen mit eingeladen war, da war es mir auch längst noch nicht so bewusst, dass eine Themensendung doch viel, viel zu exotisch empfunden wurde. Zum einen ist es auch generell einiges aufwendiger, als eine bloße Plaudersendung zu machen. Aber auf der anderen Seite musste ich auch ganz schnell feststellen, dass Radio nicht nur dort ein extrem schnelllebiges Business war, bei dem niemand auch nur ansatzweise dran dachte, dass man eine Sendung vielleicht auch mal konservieren möchte. Radio war ein generelles Wegwerfprodukt in allen Köpfen ihrer Macher. Quasi so als gesprochen, gesendet und wieder vergessen. So kam es mir eigentlich ganz schnell vor. Ich hatte es aber jetzt geschafft, jede Woche 2 Stunden live im Radio die Musik zu präsentieren, so wie ich es mir vorgestellt hatte. Zwar bitte keine Themensendungen mehr, das hatte ich gelernt, aber ansonsten wurde diese Sendung am Samstagmorgen bald auch zu einer der meistgehörten Sendungen bei Radio Gong. Auch wenn ich freilich noch lang nicht gut sprechen konnte wie die Profis, so war doch der Werdegang dieser Sendung dort nicht nur für mich ganz extrem spannend. Freilich erzählte ich dann auch häufig bei einem Münchner Radiosender von dieser Münchner Tanzveranstaltung, die damals schon bald 20 Jahre alt wird. Der 50s Record Hop Sound, der bekommt jeden Samstagmorgen bald eine eigene musikalische Ecke spendiert. Und dort hörten sie dann alle wieder zu. Die alteingesessenen Popclub-Besucher, die Teddy Boys und all die inzwischen daheimgebliebenen Sammler. Der 50s Record Hop hatte plötzlich eine ganz neue Präsentationsform gefunden. Hier mit Bill Carey zum Record Hop.

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3: Dieser Jingle bedeutete bald, dass unsere Telefonhotline am Samstagmorgen immer zwei- oder gar dreifach besetzt werden musste. Denn die Sendezeit am Samstagmittag, die war einfach genial gewesen. Für alle, die bereits am Mittagessen schnibbeln waren. Und es waren auch nicht wenige bald mit immer fix am Gerät zu einem ausgedehnten Wochenendfrühstück. Weil der Sound einfach, so wie ein Hörer mal meinte, so prima ins Wochenende bringt. Viele hatten sich auch ganz bewusst für diese Oldies Zeit genommen und ich wurde bei den halbjährlichen Radioumfragen eigentlich immer aktiv ausgenommen mit einem Sonderstatus. Es konnte sich fast niemand im Sendeteam vorstellen, warum an diesem vermaledeiten Samstagmorgen die Einschaltquoten immer höher waren als sonst zum Beispiel am Sonntagmorgen um dieselbe Zeit. Aber hier gebührt eben auch nochmal ein recht verspäteter Dank an all die vielen 50s Record Top und Popclub-Freunde, die sich nicht zu schade waren, dort Monat für Monat immer wieder anzurufen und Postkarten zu schreiben. Ja, jetzt gab's also diesen 50s Record Sound auch im Radio, zumindest im Münchner UKW-Umfeld. Nun war ich froh und manchmal auch stolz, dass sich dieser Sound auch mehr als 3 Jahre lang gegen alle Jugendprogramm-Widerständler dort auch durchgesetzt hatte, weil die Fans des 50s Record Hop wirklich stabil Woche für Woche am Radio saßen. Manche Radiohörer, die wurden dadurch natürlich auch erst auf der anderen Seite auf diese Tanzveranstaltung im Max E aufmerksam. Und so konnten sich beide Wege hier auch bestens unterstützen. Denn eins war natürlich beiderseits längst klar: Rockin' is our business mit den Trainiers.

0: Rockin' is our business. So hieß es dann bald auch wieder jeden Freitag, ganz wie damals schon im Popclub. Denn meine DJ-Kollegen, die hatten diese positive Aufbruchstimmung auch genutzt und in der ehemaligen Funkkaserne nun immer freitags auch einen zweiten Rock'n'Roll-Abend ins Leben gerufen. Hier will ich mich auch mal an dieser Stelle vor allem beim Hauptorganisator, beim Hans Bader, bedanken, dessen vordringlichstes Ziel es damals auch war, renommierte Altstars aus den 50s dort live auf die Bühne zu bringen. Und auch wenn diese Live-Konzerte wirklich nie ihre Kosten eingespielt hatten, alle hatten diese Events nach Kräften unterstützt und so gab es auch selbstverständlich bald einen extra Radio-Jingle dafür, denn ich konnte dadurch auch natürlich immer wieder Eintrittskarten verlosen in den Sendungen und die Mädels an den Telefonen waren dann ordentlich unter Dampf. Ich glaube, wir hatten in diesen Tagen auch wirklich den allermeisten Spaß, denn die Radiopräsenz, die brachte einfach nochmal einen Schub mit dem Publikum, die jetzt mit den Live-Konzerten durchaus wieder den Anknüpfungspunkt zu den Tats finden konnte in der Funkkaserne. Also steigen wir doch kurz mal zurück, genau zu diesem Moment Anfang der 90er Jahre und lassen es mit dem passenden Jingle auch gleich ordentlich anrollen mit Jimmy Cavallo und seinen Hausrockern zu Let 'em Roll.
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Leider war dann aber auch gut 3 Jahre später auf der Gong 96.3 das Wochenendfrühstück passé, weil die Radiodemoskopen es nicht für passend empfanden, dass das neu definierte Zielpublikum nur zwischen 14 und 49 da am Samstagmorgen immer diesen Exoten irgendwie aushalten mussten. Also waren die Unternehmensberater mit einem noch deutlicheren Jugendimage des Senders am Drücker und all die guten Hörerquoten waren leider genauso schnell passé, wie ich auch genauso schnell diesen Samstag von einem Tag auf den anderen damals übernommen hatte. Aber es war kein Problem, denn inzwischen hatte ich mehr als 3 Jahre an Sprechertraining hinter mir und meine Freunde von der Jazzwelle Plus, die hatten sofort einen freien Sendeplatz für mich. Jetzt jeden Freitag um 21 Uhr, den ich natürlich auch trotz der Parallelveranstaltung in der Funkkaserne

immer gerne angenommen hatte. Denn Jazzwelle Plus, das heißt plötzlich eine immense Repertoireverbreiterung, was ich bei einem Popsender wie Radio Gong nie hätte spielen können. Ich war zwar schon immer der Stilexot, aber diesmal ausschließlich von wirklichen Musikkennern umgeben. Diesmal hieß es dann für die nächsten 3 Jahre Rhythm and Blues Goes Jazz, aber gerne doch hier mit Rusty Bryant am Saxophon zum Moonlight Garden Stomp.

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Mix mit Red, Price Sock, typische Popclub und Max E Sounds an der Tempospitze, jetzt auch wirklich zum ersten Mal frei verfügbar im Radio zu erleben. Diese nächsten gut 3 Jahre bei der Jazzwelle Plus waren Mitte der 90er Jahre dann ein extrem spannendes Zeitalter, denn der 50s Record Hop wurde derweil auf der Tanzfläche am Sonntag immer Pop- und Swing-lastiger. Aber der Lindner war nun bei einem Jazz-Sender gelandet, der auch diese typischen Rhythm and Blues Sounds erwartet hatte. Und den wollten popverwöhnte Hookline-Ohren nun ganz bestimmt nicht hören. Also war dieser Schritt musikalisch eine echte Sounderweiterung, ganz im Sinne des 50s Record Hop. Denn bei der Jazzwelle Plus, da war es nun mehr als legitim, auch mit einem Blue Jean Shuffle hier ins Rennen zu gehen mit Plas Johnson.

It's Rockin' Time von und mit Hen Gates. Alles so direkt an der Nahtstelle zwischen Rhythm and Blues und Jazz mit Scheiben, die ich auch gerne mal vor Ort beim 50s Record Hub in der Max Emanuel gespielt habe, Mitte der 90er Jahre. Aber leider ging dann der Freitag bei der Jazzwelle Plus 1997 auch zu Ende, denn der Betreiber Hans Ruland war leider überraschend verstorben und damit auch gleichzeitig die UKW-Lizenz für ein wirklich außergewöhnlich faszinierendes Stück Münchner Radiogeschichte. Nur ein Detail scheint mir in diesen Tagen auch im Sinne des 50s Record Hub auch nochmal ganz besonders erwähnenswert. Der Christian Christel und ich, wir kannten uns schon seit den ersten gemeinsamen Tagen noch Ende der 70er Jahre im Popclub. Der Chuck Hammann hatte dem Christian damals sein allererstes Boogie-Woogie-Konzert knapp 10 Jahre später dort in der Max Emanuel verschafft. Und jetzt treffen wir uns alle drei, der Chuck, der Christian und ich, bei dieser Jazzwelle Plus, um gemeinsam die Fahnen des Rhythm and Blues und im Falle vom Christian auch des Blues hochzuhalten. Und so hatte ich auch oftmals die Gelegenheit, meinem heutigen Jingle-Lieferanten, dem Christian Christel, während seiner Urlaube dort die Vertretung zu leisten mit der Sendung All That Blues. Und so schließt sich dann auch wieder der 50s Record Hop-Kreis. Mehr als 20 Jahre sind seither ins Land gegangen und wir beide, der Christian und ich, hatten damals als Teenager im 50s Record Hop begonnen, uns für diesen Sound zu begeistern. Also war es auch vollkommen selbstverständlich, dass auch wir beide uns jeweils gegenseitig bei unseren Radiosendungen vertreten haben. Hier mit Jimmy Reed, All That Blues, mit You Got Me Dizzy.

fasste wie damals am Freitag bei Charlie Focke im Popclub. Nur inzwischen mit Slim Harpo, hier schon gut 10 Jahre später mit der Little Queen Bee. Alles auch immer noch zeitgleich natürlich zum stetig weiterlaufenden wöchentlichen 50s Record Hop in der Max E. Und auch beim dritten und letzten UKW-Radiokapitel ebenfalls wieder recht nahtlos, nun ab 1997, jetzt beim Kultursender Radio Lora. Der wollte nach dem Wegfall der Jazzwelle Plus auch die neu hinzugekommene Sendezeit auf der 92.4 damals mit ehemaligen Jazzwelle Plus-Kollegen befüllen. Und es war also die Zeit gekommen, mit dem 50s Record Hop nahtlos weiterzumachen für die kommenden 4 Jahre, nun in den neuen Studioräumen, aber natürlich trotzdem weiterhin mit derselben musikalischen Ausrichtung. Ab dann aber wieder ohne den ehemaligen Jazz-Anteil, dafür aber nun deutlich mehr Rock'n'Roll und Rockabilly wieder im Gepäck. Die Rockola wird musikalisch breiter und auch wenn eigentlich alle der tollen gemeinsamen Zeit bei der Jazzwelle Plus bis heute noch nachtrauern, denn wir werden wohl immer und überall in allen Radiosendern immer die Exoten bleiben. Dort hatten wir es fast ausschließlich geschafft, nur mit musikorientierten Kollegen zu tun zu haben und eben weniger mit ausgebildeten Journalisten und Radiosprechern. Aber die Rockola Ruby, für die wäre bei der Jazzwelle Plus kein Platz gewesen. Aber jetzt, über den Jahrtausendwechsel, da konnte der Rock'n'Roll und Rockabilly Sound wieder jede Woche rekultiviert werden. Hier mit Sonny West.

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Das hätte ich mir gut 25 Jahre zuvor nie erlaubt bei meinem Radio-Nachfolger, bei Radio Lora. Wer uns im Laufe dieser Sendereihe schon immer mal wieder zugehört hat, der kann sich ganz bestimmt noch an die ein oder andere Geschichte über die Dixie Fried Tigers erinnern, die noch im Popclub beim 50s Record Hop dort ihren wöchentlichen Clubabend hatten. Und einer der prägnantesten Mitglieder, wenn nicht der Rock'n'Roll- und Rockabilly-Fan schlechthin, der hatte sich angeboten, meine Sendung bei Lora dort weiterzuführen. Denn ich musste aus persönlichen Gründen dort eine Weile aussetzen. Und der Blecki hat diesen Sendeplatz bis heute großartig ausgebaut, dass man ihn dort inzwischen, glaube ich, sogar schon ins Lora-Entscheidergremium gewählt hat, weil auch er durch seine tolle Hörerquote die Bekanntheit des Senders weit über Münchens Grenzen hinaus publik macht. Manchmal, da treffen wir uns noch bei seinem zweiten Internetradiosender Rattlesnake Radio am Sonntagnachmittag im Studio. Und es ist mir bis heute allzeit ein großes Vergnügen und sogar eine Ehre, dass wir beide auf unsere jeweils ureigene Art im Radio diese Musik bis ins 21. Jahrhundert tragen dürfen. Und sowohl live beim 50s Record Hop als auch im Radio ist dafür längst noch kein Ende in Sicht, wie es scheint. Ob nun nach Christians All That Blues und seinem heutigen Bayugi-Club und den vielen, vielen Piano-Aktivitäten. Der Chuck mit dem 50s Record Hop Team und die dritte große Säule des 50s Record Hop, Rock'n'Roll und Rockabilly, hier mit Buddy Holly zu Rockin' Around with Ollie V.

0: Gene Vincent und Cliff Gallup Fan schlechthin, Blackie, der aus tiefstem Herzen bis heute nur mit Original-Singles auflegen mag und sich, seit ich ihn kenne, und das ist jetzt wirklich schon über 40 Jahre lang, er ist bis in die Haarspitzen authentisch und für unsere Musik unterwegs. Bei ihm spielen die Tänzer nie die erste Geige, aber er sammelt sie alle ein, die echten Rock'n'Roll- und Rockabilly-Freunde, die dem 50s Record Hop heute mehr denn je wieder besser zu Gesicht stehen würde. Ich glaube, das taugt auch mal als ganz gutes Schlusswort. Nach auch schon fast 30 Jahren 50s Record Hop nun im Radio und auch wenn die allermeisten Tänzer davon kaum was mitkriegen, aber all diejenigen, die sich für Tanzen und für Musik interessieren, die freuen sich hoffentlich mit schon auf die nächste Woche, wenn wir dann aber auch schon in der Max E offiziell dann die Turntables abbauen müssen und damit unter anderem auch den Blackie als potenziellen DJ dort quasi zwangsverlieren. Und ich sage jetzt hier mal ganz bewusst nicht aussperren, wie damals zum Abschied beim Popclub. Der Axel Lindner sagt damit vielen Dank, diesmal von einer ganz kurz zusammengefassten 50s Record Hop Radio-Ausgabe, die ja nach diesen UKW-Tagen, wie man sieht, ebenfalls noch lange, lange nicht beendet scheint. Im Gegenteil, im Internet lassen sich heute viel zielgenauer die echten Fans ansprechen. Und wenn ihr da draußen auch noch mehr davon kennt, dann erzählt Ihnen einfach gerne von diesen Geschichten aus 50 Jahren Münchner Rock'n'Roll und Tanzmomenten und all dem, was uns in den nächsten Wochen hier um diese Uhrzeit noch alles so ins Haus steht, immer hier zum 50s Record Hub.
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Die nächsten Interpreten haben Sie bei uns in Berlin vielleicht auch etwas länger nicht gesehen, aber er ist laufend unterwegs mit Hits, die Sie alle kennen, mit Melodien, die die sprichwörtlichen Spatzen vom Dach pfeifen. Beispielsweise, mein Gott, Walter, wo ist der Nippel? Mike Krüger mit dem neuesten Titel, Bodo mit dem Bagger, die Endziffer 8.

0: 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Das ist
1: ein herrliches Spielzeug. Bodo mit dem Bagger. Mike Krüger.

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